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2: Ami. So, jetzt haben wir eine kleine Verzögerung. Am Mikrofon für Sie, Katja Völpel. Herzlich willkommen. Das hier ist Lars Peter mit Hilf mir.

0: Heute geht es um eine Einladung. Es wird gefeiert. Die Freude ist groß. In der gleichnishaften Geschichte, die Jesus erzählt, freut sich der Vater darüber, dass sein jüngerer Sohn nach Hause zurückgekehrt ist. Es ist vermutlich das bekannteste Gleichnis im Neuen Testament. Das sogenannte Gleichnis vom verlorenen Sohn. Was aber ist mit dem älteren Sohn? Auch er ist eingeladen, doch so richtig mitfreuen kann er sich nicht. Der Vater sagt zu seinem älteren Sohn, feiern muss man jetzt und sich freuen. Denn dieser, dein Bruder, war tot und ist lebendig geworden. Er war verloren und ist gefunden worden. Lukas 15, Vers 32. Feiern muss man jetzt und sich freuen, sagt der Vater. Tja, wird der ältere Sohn dieser Einladung folgen und mitfeiern? Und wenn ja, wird er sich auch mitfreuen können? Es bleibt offen, wie der ältere Sohn reagiert. Und ich frage mich, was macht es ihm so schwer? Da hat sich ganz offensichtlich etwas angestaut in ihm. Frust, Enttäuschung, Ärger und vor allem Neid. Er fühlt sich ungerecht behandelt. Ich habe doch all die Jahre für dich geschuftet, hält er dem Vater vor. Und du hast mir nie eine Ziege gegeben, damit ich mit meinen Freunden feiern konnte. Aber dieser, dein Sohn, der dein Vermögen mit Huren durchgebracht hat, für den schlachtest du das Mastkalb. Ganz ehrlich, auch ich kenne solche Gedanken so in der Art, all die Jahre hast du dich so abgemüht. Auf dich doch war doch immer Verlass. Jeden Sonntag warst du im Gottesdienst. Und auch sonst hast du viel Zeit und Kraft in die Gemeindearbeit investiert. Und dann siehst du, wie andere, die vielleicht nicht so vorbildlich waren, scheinbar leichter durchs Leben gehen und gefühlt glücklicher sind. Mit der Zeit kann da schon mal auch die Freude verloren gehen. Die Freude an der Gemeinde, die Freude am Glauben oder gar die Freude am Leben. Das Leben als Christ, mehr Pflichtbewusstsein als Lebensfreude? Das kann es doch nicht sein. Ja, der ältere Bruder hat offensichtlich den Blick für die Liebe seines Vaters verloren. Und das ist traurig. Er erkennt nicht, dass der Vater ihm sein ganzes Leben lang alles gegeben hat, was er brauchte. Der Vater sagt, mein Kind, du bist alle Zeit bei mir und alles, was meines, ist auch dein. Mehr geht nicht. Alles ist Gnade. Alles deins. Ja, auch ich habe alles Gott zu verdanken und das weiß ich und das versuche ich mir ja auch immer wieder bewusst zu machen. Warum fällt es mir trotzdem manchmal so schwer, mich zu freuen, mich mitzufreuen mit anderen? Vielleicht, weil ich mich dann doch über andere auch ärgere? Vielleicht, weil ich neidisch bin in irgendeiner Art und Weise? Vielleicht, weil sich etwas angestaut hat in meinem Herzen? Das Gleichnis macht mich durchaus nachdenklich. Und mir wird klar, dass der ältere Bruder nicht einfach in den Festsaal eintreten kann und so tun kann, als wäre nichts passiert. Ein Lächeln aufsetzen, das würde alles nur noch schlimmer machen. Was also tun? Authentisch sein. Das ist aus meiner Sicht das Wichtigste. Vor Gott, unserem Vater im Himmel, ganz offen und ehrlich auszusprechen, was sich da alles so an Ärger angestaut hat. Im Innersten. Einfach mal alles rauslassen, den ganzen Frust. Einfach mal klagen oder auch weinen. Und vielleicht ist da dieses Gefühl, selbst zu kurz gekommen zu sein. Ja, und dann fällt es schwer, sich mit anderen zu freuen. Umso wichtiger ist es, umzukehren und in die offenen Arme des Vaters zu laufen. Und da stelle ich mir das tatsächlich so vor, dass der Vater auch seinen älteren Sohn in die Arme schließt. Und er sich wieder lebendig fühlt in diesem Moment. Sein Frust weicht. Freude erfüllt sein Herz, weil er sich in diesem Moment nicht mit anderen vergleicht, sondern sich angenommen und geliebt weiß. Klar, dass er dann auch mitfeiert.
1: Das war Roland Bunde über einen Bibelvers aus dem Neuen Testament, nämlich aus Lukas Kapitel 15, Vers 32.
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1: Wer wird gehen? Gott stellt eine Frage, die durch die Jahrhunderte hallt und heute noch aktuell ist. Wen soll ich als Boten zu meinem Volk senden? Wer ist bereit zu gehen? Jesaja 6,8. Ja, diese Frage ist noch aktuell. Wer wird von mir sprechen? Wer wird meine Liebe weitergeben? An Nachbarn, Kollegen, den Mann an der Kasse? Wusstest du, dass dein Leben kein Zufall ist? Dass du als Bote gesetzt bist, als Träger seines Lichtes? Denn du kennst Jesus, nicht nur für dich selbst, sondern für die Welt um dich herum. Komm, wir wollen uns hier wie immer ganz ehrlich austauschen. Wie oft höre ich mich selbst sagen, puh, die Lage in unserem Land ist echt heikel. Die Menschen haben sich auch so verändert. Findest du dich hier wieder? Würde Gott in solch einem Moment direkt neben uns stehen, würde er mitreden. Und weißt du, was seine Reaktion darauf wäre? Er würde sagen, wie sollen sie zum Glauben an mich finden, wenn sie nie von mir gehört haben? Und wie können sie von mir hören, wenn ihnen niemand Gottes Botschaft verkündet? Römer 10, 14 bis 15. Autsch, das betrifft ja mich und dich. Statt über die Probleme zu reden, könnten wir auch einfach das Evangelium weitergeben. Und hier ist das Erstaunliche. Selbst wenn wir nicht reden, wird Gott nicht schweigen. Er liebt die Menschen immer noch so sehr, dass er durch die Schöpfung selbst zu ihnen spricht. Der Himmel verkündet Gottes Hoheit und Macht. Dies alles geschieht ohne Worte. Und dennoch, auf der ganzen Erde hört man diese Botschaft. Aus Psalm 19, 2 bis 5. Der Himmel predigt, die Bäume flüstern. Ja, die Schöpfung ruft, du bist geliebt, du bist gemeint, ich bin da. Aber kein Sonnenaufgang erklärt das Kreuz. Kein Vogel erzählt vom leeren Grab. Das kannst nur du. Die Schöpfung weist auf den Schöpfer hin. Und du, vergänglicher Mensch, kannst auf die Ewigkeit hinweisen. Wow. Wirst du es tun? Heute? Aus Liebe? Sei mutig, denn wenn wir reden, kann ein Mensch Gott begegnen. Danke für dich.
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1: Kennen Sie diesen Song?
2: Jesus, take the wheel, take it from my hand.
1: Im Original vom US-Country-Star Carrie Underwood, Jesus, take the wheel, zu Deutsch, Jesus, übernimm du das Steuer, ich schaffe es nicht alleine. Eine tolle Weihnachtsballade. Meine Empfehlung, Jesus Take the Wheel von Carrie Underwood. Und damit sind wir schon auf der richtigen Spur vom Anstoß heute. ERF Plus Redakteur Markus Baum spricht über einen Bibelvers aus dem Alten Testament, über Sprüche 16, Vers 9.
3: Der Mensch denkt, Gott lenkt. Das sagt sich leicht und flüssig, der Spruch prägt sich gut ein und das hängt auch mit der sprachlichen Form zusammen. Das reimt sich buchstäblich zusammen. Endreim. Wer auf die Idee kommt, nachzuforschen, woher der Gedanke stammt, wird fündig in der Bibel. In einer bis zu 3000 Jahre alten Spruchsammlung, die keinem Geringeren als dem dritten König Israels zugeschrieben wird, Salomo. In den vielen verschiedenen Bibelausgaben, die es heute gibt, heißt dieses biblische Buch entweder einfach Sprüche oder Sprichwörter oder Buch der Sprüche Salomos oder Buch der Sprichwörter. Der Mensch denkt, Gott lenkt. Das findet sich in Kapitel 16, Vers 9. Ein bisschen ausführlicher, aber auch dort in poetischer Form. Das Herz des Menschen denkt sich seinen Weg, doch der Herr lenkt seinen Schritt. Aha. Das Herz des Menschen. Das kommt also aus dem Innersten, gehört zu dem, was einen Menschen beseelt. Einen Menschen wie mich. Was erträume ich mir, was plane ich, was nehme ich mir vor? Wie viel davon kann ich verwirklichen? Welche Träume platzen? Was gelingt mir nur halb oder scheitert ganz? Und dann gibt's noch die andere Hälfte der Wirklichkeit. Der Herr lenkt den Schritt des Menschen, jedes Menschen, also auch meinen Schritt. Gott lenkt meinen Schritt. Ich denke mir was aus, ich will was und ich lege auch los, aber Gott sitzt am Steuer. Oder vielleicht tippt er mir auch auf die Schulter und deutet an, da geht's lang. Oder er schubst mein Leben sachte in eine bestimmte Richtung. Und vielleicht wird mir irgendwann im Rückblick klar, es war die richtige Richtung, weil Gott gelenkt hat.
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